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0: Und wenn du meinen Kaffee anpackst, boah, Junge, dann dreh ich dir deine fiese Schnauze aus der Fresse. 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

können wir unser Schicksal ändern? 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

Schönen guten Tag zum Detektor hier bei Radio T. Am Mikrofon begrüßt euch der Jörg. Wir haben heute den 25. September 2026. Es ist kurz nach 19 Uhr und ich hoffe, ihr habt guten Empfang. Nachdem wir ja gestern große Probleme sowohl mit unserer eigenen Technik hatten, als auch Probleme mit unserem Anbieter der Funkausstrahlung, sollte heute alles wieder normal verlaufen und demzufolge dann auch nach dem Detektor wie folgt weitergehen. Zuerst die Hörwelt eine Stunde lang, da begrüßt euch die Merle am Mikrofon. Die wird abgelöst vom Harald, der euch Musik von gestern unter dem Label Rückfall zu Ohren bringen wird. Und diesen Sendungsblock beschließt der Frieder mit der Sendung Club 23. Das ist aktuelle, meistens politische Tanzmusik. 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Mit dem ersten Lied, das nach dieser Begrüßung kommt, läute ich schon mal die Veranstaltungstipps ein, die Kira für euch zusammengestellt hat. Wir hören die Band Superbusen, die heute 20 Uhr im Subotnik spielen wird.

Unser erster Tipp für heute ist das Konzert der Band Superbusen im Subotnik. Die Band entstand aus einem Theaterstück, bei dem es ursprünglich um eine fiktive Band namens Superbusen geht. Nachdem das Theaterstück 3 Jahre lang erfolgreiche Auftritte verzeichnen konnte, haben Mitglieder der Liveband des Theaterstücks beschlossen, als Band weiterzumachen. Inzwischen haben sie eine Vielzahl an eigenen Liedern, die sie nun im Subotnik vorstellen möchten. Genauso empfehlenswert ist der Besuch der Ausstellung Unikate 9 Facetten des Handwerks beim Wasserschloss Klaffenbach am Samstag, dem 26.09. Erleben Sie Handwerk, Kreativität und Design hautnah und bestaunen Sie die Abschlussarbeiten der Gestalter im Handwerk. Die Aufstiegsfortbildung zum Gestalter im Handwerk ist eine 3-jährige Weiterbildung der Handwerkskammer Chemnitz, in der Handwerkerinnen und Handwerker jedes Gewerks ihre kreativen Neigungen vertiefen und Produkte auf die nächste Ebene heben. Während der Aufstiegsfortbildung durchlaufen die Teilnehmenden mehrere Kurse und Projekte in verschiedenen Gewerken und erweitern ihren handwerklichen Wissensschatz mit Fachkenntnissen im Vergolden, Schmieden, in Holzarbeiten, Textilgestaltung, Keramik oder Papier. Die Ausstellung ist von 11 bis 17 Uhr für Sie geöffnet. Ebenfalls Samstag findet erneut ein Vortrag in der Kinderuni zum Thema selbstfahrende Autos, Technik und Zukunft hautnah erleben statt. In diesem Vortrag, 10 Uhr, erfährst du, wie Autos sehen, denken und Entscheidungen treffen, damit alle sicher unterwegs sind. Gemeinsam entdecken wir, wie Forscherinnen testen, ob Menschen und selbstfahrende Autos gut zusammenpassen und welche Voraussetzungen ein Auto erfüllen muss, um andere Verkehrsteilnehmer richtig zu erkennen und sicher zu reagieren. Zum Schluss kannst du im Fahrsimulator selbst ausprobieren, wie ein Auto wie von Zauberhand durch die Straßen fährt. Der Vortrag findet im zentralen Hörsaal und Seminargebäude der TU Chemnitz statt. Eine Anmeldung ist nicht erforderlich und der Eintritt ist kostenlos. Der letzte Tipp für heute ist die Kleidertauschparty. Unter dem Motto »Pack deine 7 Sachen« steigt am 26.09. von 13 bis 17 Uhr im Veranstaltungssaal wieder die Kleidertauschparty der Stadtbibliothek Chemnitz. Es dürfen bis zu 7 Kleidungsstücke mitgebracht werden, nur gewaschen und in gutem Zustand. Für jedes Teil kannst du dir ein anderes aussuchen und ihm ein neues Leben schenken. Damit zu erkennen ist, wie viele Kleidungsstücke jeder tauschen darf, wird zur Begrüßung ein kleines Kärtchen ausgehändigt. Der Eintritt ist kostenlos und es sind ausdrücklich alle Altersgruppen eingeladen. Außerdem findet ihr Bastelangebote, Spiele und Mitmachangebote an den Ständen unserer Projektpartner. Zum einen vom Tierschutzverein Tierheim Chemnitz, ebenso vom Tierpark Chemnitz wie auch von der Rehkitzrettung. Für Snacks und Getränke sorgt wieder der Förderverein der Stadtbibliothek Chemnitz.

0: In unserem ersten Beitrag kommen wir zur Bauschutzsatzung. Die ist in Chemnitz aus dem Jahr 1993, also nicht mehr die allerneueste, und soll jetzt den aktuellen Gegebenheiten angepasst werden. Das Klima für Umweltschutz ist ja momentan nicht so besonders. Die Baumschutzsatzung soll tatsächlich auch etwas abgeschwächt werden, damit bessere Möglichkeiten für Bau und Investitionen Platz schaffen können. Aktuell läuft eine Petition zur Erhaltung der aktuellen Baumschutzsatzung. Bevor wir jedoch darauf kommen, hören wir erstmal ein Interview, das Kira mit Nino Miklisch vom BUND geführt hat. Und wir beginnen damit, dass Nino erstmal erklärt, was die Baumschutzsatzung eigentlich macht und machen soll.
1: Die Baumschutzsatzung in Chemnitz hält das, was ihr Name verspricht. Sie schützt die Bäume, die auf privatem Grund stehen und auf den Flächen der Stadt Chemnitz, nach bestimmten Regeln. Und die Regeln sind aktuell zum Beispiel so, dass bis zu einem Stammumfang von 50 Zentimetern die Bäume, wenn sie größer sind als diese 50 Zentimeter, geschützt sind. Und dann kann man sie nicht einfach absägen. Das wird so im Groben und Ganzen dort drin geregelt.
2: Es stehen ja Änderungen der Baumschutzsatzung an. Was würde sich denn an der Satzung ändern, beziehungsweise welche Regeln sollen abgeändert werden?
1: Und da wird es halt aus unserer Sicht, und das heißt in dem Fall wirklich alle Naturschutzverbände hier in Chemnitz, der BUND, der NABU, Greenpeace haben sich da zusammengetan, auch die AG Baumschutz vom Agenda-Beirat. Weil das, was geplant ist, ist halt aus unserer Sicht zumindest ziemlich krass. Von diesem Stammumfang, von dem ich gerade gesprochen habe, von diesen 50 Zentimetern, das soll auf 70 Zentimeter erhöht werden. Das ist jetzt natürlich auch schwierig, sich irgendwie vorzustellen. Normalerweise würde ich dann jetzt immer ein Bild zeigen von so einem Baum, der dann in Zukunft nicht mehr geschützt ist. Sagen wir einfach, für viele tausend Bäume fällt dann potenziell erstmal der Schutz weg. Und es geht halt noch viel, viel weiter. Ne? Das ist das eine. Das andere ist, dass wenn ein Baum gefällt wird, sind die Eigentümer im Regelfall dazu verpflichtet, nachzupflanzen. Ist ja auch irgendwie sinnvoll. Und jetzt ist es natürlich so, dass es nicht nur kleine Bäume gibt, sondern auch wirklich große, die einen Stammumfang von einem Meter oder mehr haben. Und das ist die Logik halt zu sagen, okay, wenn du so einen großen Baum absägen musst, dann musst du halt mehrere kleine nachpflanzen. Das ist das, was wir aktuell haben und insofern ja eine gute Regelung, zumindest aus unserer Sicht. In Zukunft soll sich halt aber diese Regel von, ich sag mal, was jetzt 1:5 ist, ein großer Baum, 5 kleine neue, zum Beispiel ändern auf 1:1 oder 1:2. Das hängt immer so ein bisschen davon ab, wie groß die Bäume sind, die dann abgesägt werden sollen. Und noch eine letzte Sache, und das ist halt also wirklich absolut absurd. Ihr müsst euch das so vorstellen, wenn du einen Baum gefällt hast und du nachpflanzen sollst, das ist ja erstmal klar, was man sich eigentlich darunter vorstellt. Aber nach der neuen Regelung wäre es so, dass du einen kleinen Baum, der schon quasi auf deinem Grundstück steht, und der nach der neuen Satzung nicht geschützt wäre, als Nachpflanzung angeben kannst. Das klingt jetzt ziemlich technisch. Im Ergebnis bedeutet das eigentlich nur, solange du irgendwo einen kleinen Baum stehen hast, kannst du den als Nachpflanzung angeben und musst eigentlich keinen neuen Baum in die Erde bringen. Und das ist ziemlich absurd.
2: Wie stehen Sie zu der Änderung dieser momentanen Auflage?
1: Wir stehen dem auf jeden Fall kritisch gegenüber. Und tatsächlich, wie gesagt, so kritisch, dass also alle Naturschutzverbände hier in der Stadt gesagt haben, okay, hier müssen wir auch gemeinsam versuchen, irgendwie dagegen vorzugehen.
2: Welche Folgen würden sich konkret für die Stadt Chemnitz ergeben, wenn die Überarbeitung der Satzung tatsächlich realisiert werden sollte?
1: Das ist immer, ich verstehe die Frage, weil die stelle ich mir natürlich auch. Die kannst du aber leider so pauschal nicht beantworten. Man könnte ja überlegen und sagen, okay, wie viele Bäume gibt es in Chemnitz, die das potenziell betrifft, aber das ist einfach nicht erfasst. Und dadurch, dass es diese Datengrundlage nicht gibt, kann ich jetzt hier nicht sagen, es geht um 1000 Bäume oder 10, wie viel auch

0: Schutzstatus. Dann gibt es andere Städte, die haben aber auch einen schlechteren. Wir sind also sozusagen irgendwo im Mittelfeld angesiedelt. Und insofern wäre ein, es bleibt alles wie es ist, schon mal ein guter Start. Wenn man dann so weit geht und sagt, okay, was wünscht man sich eigentlich noch alles? Was sollte denn mehr sein und so weiter? Dann muss ich an der Stelle mal ganz klar sagen, das kann ich auch nicht einfach aus dem Ärmel schütteln. Aber das wäre halt eben aus unserer Sicht auch eine ziemlich coole Nummer, wenn wir halt genau solche Diskussionen mit den Stadtratsfraktionen und gemeinsam mit dem Grünflächenamt und den anderen beteiligten Ämtern führen könnten, um wirklich zu einer Baumschutzsatzung zu kommen, die halt irgendwie zukunftsgerichtet ist.
1: Haben Sie Vorschläge, was die Stadt stattdessen unternehmen könnte für den Schutz der Bäume?
0: Da sind wir tatsächlich auch wieder bei dem Punkt, den ich gerade meinte. Es gibt bestimmte Situationen, da verstehe ich das erstmal, dass es ein Problem gibt. Wir haben zum Beispiel Eigentümerinnen und Eigentümer, die relativ alt sind. Stellen wir uns vor, sie haben ein großes Gelände und vielleicht auch noch ein oder zwei große Bäume draufstehen. Und das, was an Laub anfällt, ist einfach massiv. Wenn man selbst nicht damit beschäftigt ist, sowas mal zusammenzuhaken, dann kann man sich das, glaube ich, nicht vorstellen. Wenn ich mir jetzt eher so denke, okay, da haben wir so eine 80-jährige Omi oder einen 85-jährigen Opi, die sind nicht mehr gut bei Fuß, dann verstehe ich, dass das erstmal ein Problem darstellt. Aber die Lösung kann ja nicht darin liegen, aus meiner Sicht zu sagen, okay, wir können jetzt diesen Baum absägen, sondern müssen wir halt mal eben auch gemeinsam überlegen, okay, was könnte denn vielleicht eine andere Lösung darstellen? Und ob das jetzt vielleicht die Möglichkeit ist, Laub kostenlos beim ASR abzugeben. Oder bessere Beratungsangebote zu schaffen. Oder vielleicht auch einfach mal mit den Firmen zu sprechen, die für sowas zuständig sind und vielleicht so einen niedrigschwelligen Kontakt herzustellen. Ich schüttel mir das gerade alles aus dem Ärmel. Das ist genau das, was ich meine damit. Es wäre cool, das mal in Ruhe durchdenken zu können. Um halt auch die tatsächlich vorhandenen Probleme, die es mitunter gibt, irgendwie lösen zu können.
1: Gibt es noch Punkte, die bis jetzt noch keine Erwähnung gefunden haben, die Sie aber noch gern erwähnen möchten?
0: Da haben wir tatsächlich noch einiges in petto. Und hier kommt auch der Punkt, wo, liebe Hörerinnen und Hörer, Sie uns gerne mithelfen können. Das eine ist, wir haben eine Petition gestartet. Unter www.dieserbaum.de ist es also, erstens kann man sich mal informieren, was ist eigentlich wirklich im Detail. Das war jetzt hier ein Kurzdurchlauf. Und dort ist eben auch ein Link zu dieser Petition, die ist jetzt vor 5 Tagen gestartet. Wir haben jetzt knapp 600 Unterschriften, also insofern ein guter Start. Und jetzt bin ich natürlich auch nicht so naiv davon auszugehen, dass so eine Petition auf einmal den Stadtrat davon überzeugen wird, das zu ändern. Aber das ist halt eine Maßnahme in einer Reihe von Sachen, die wir in den kommenden Monaten noch geplant haben. Bei der Petition ist es halt natürlich auch so, je mehr Leute unterschrieben haben, umso eine bessere Rückhalt können wir auch einfach gegenüber der Presse, können wir gegenüber den einzelnen Stadträtinnen und Stadträten, können wir einfach besser auftreten. Wir sprechen auch mit den Stadtratsfraktionen natürlich. Wir haben sie alle eingeladen, dass wir darüber reden wollen. Und zurück zu der Frage, was noch eben alle gerne machen könnten, wäre neben dieser Petition, die unter www.dieserbaum.de aufrufbar ist, uns am 21.11. um 15 Uhr zur Kundgebung vom Rathaus zu besuchen. Denn auch da ist es natürlich so, je mehr Leute da sind, umso mehr Eindruck macht das einfach.
2: Das war Nino Micklich im Gespräch mit Kira von Radio T. Thema war die anstehende Änderung der Baumschutzsatzung. Und falls ihr Interesse habt, die Petition für einen besseren Baumschutz in Chemnitz zu unterzeichnen, dann könnt ihr auf die Petitionsseite bürgerbeteiligung.sachsen.de gehen und dort dann Baumschutz Chemnitz oder irgendwas in der Art eingeben und dann kommt ihr auf die Petitionsseite. Ich lese jetzt hier nicht den kompletten Namen dieser Seite vor, weil der ist ausgesprochen lang. Wenn ihr das wollt, dann findet ihr das schon.

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1: Über unseren Vogel der Woche schreibt Johann Gessner in dem ersten deutschsprachigen Vogelbuch von 1669. Der Triel ist ein närrischer und dummer Vogel, darum man bei uns einen dummen Menschen einen Triellappen nennet. Wann er daheim eingeschlossen wird, geht er stets umher, zuweilen ringsweis eine lange Zeit, um eine Säulen oder anders dergleichen, zuweilen geht er stracks für sich, und wann ihm etwas in den Füßen liegt, springt er eher darüber, als dass er vom Wege abweiche. Seine Augen schließt er nicht, ob du ihm gleich die Finger dafür hältest. Er wird leichtlich zahm, dann, wenn er frei auf dem Feld lebt, fürchtet er den Menschen nicht sehr. Er ist ein Wasservogel und hält sich auf den sumpfdichten Wiesen und bei den Pfühlen. Ich höre, dass er sich einstmals auf unserem See, da derselbe gefroren gewesen, mit den Händen habe fangen lassen. Zu Nacht fändet er Mäus in den Häusern. In Niederland soll er ganz gemein sein und zu Nacht hin und her schweifen und eine Stimme gleich einer Pfeifen auslassen. Es scheinet, als ob er die Gelbsucht habe, dieweil seine Beine, überall der Schnabel und Kreis in den Augen gelb sind. Dazu ist auch der Rücken überall bleichrot. Darum kann er wohl der Caradrius Aristoteles sein. Procopius zählet ihn unter die Nachtvögel als den Kauzenuhu und Speckmaus, weil er sich zu Nacht mehreren Teils sehen lässt. Sie liegen in den hohlen Löchern an dem Ufer der Flüsse und Wasserbächen verborgen. Er stirbt von dem Schwefel. Andere sagen, dass er vom Kalk oder Gips, wann er denselben getrunken, umkomme. Es wird auch ein Vogel um Koblenz-Weiker genennet, welcher Mäus fänget, daher von etlichen ein Wieselein geheißen wird. Ob dieses unser Triel sei oder nicht, kann ich nicht wissen. Unser Triel, den wir im Haus hielten, war zu der Zeit, wann sich das Wetter ändern wollte, ganz unruhig. Im Gesetz Moses wird dieser Vogel für unrein gehalten, dessen Ursach gibt Procopius, weil er ein Liebhaber der Nacht sei, wie der Kauz und die Speckmaus. Der Triel benimmt die Gelbsucht, wann er nur vom Kranken gesehen wird, daher diejenigen, welchen diesen Vogel verkaufen, ihn verbergen, damit der Kranke ihn nicht ersehe, ehe dann sie ihm denselben verkauftet haben und also vergebens wiederum gefunden werden, wie Euphronius bezeuget. Andere sagen, dass er diese Kraft habe, wann er in der Speise genützt.

0: Ja, allzu viel war im 17. Jahrhundert offenbar vom Triel nicht bekannt, da er nun mal ein nachtaktiver Vogel ist und in Deutschland tatsächlich als ausgestorben gilt oder galt, denn seit neuerem gibt es wohl ein paar, die auf irgendeinem Feld sich wieder angesiedelt haben und in diesem Jahr des Nachts am Salzigen See zu hören, der bei dieser Hitze ja so ganz langsam austrocknet. Gesehen habe ich ihn da noch nicht. Das ist auch schwer, so ein Triel zu sehen, denn der ist 1A tarnfarben. Eigentlich so groß wie eine Taube, aber eben mit seinen längeren gelben Beinen und diesen großen gelben Augen sieht er dann doch schon ein bisschen aus wie die Familie, der er entstammt, nämlich den Wartvögeln, also Limicolen, und ist vor allen Dingen in Europa da verbreitet, wo es Trockengegenden gibt. Das war bislang immer so eher Mittelmeerküste, Schwarzmeerküste bis hinauf nach Ungarn, Italien und Spanien, aber klimawandelbedingt könnte es durchaus sein, dass der Triel ein Verkünder einer neuen Landschaftsform bei uns ist, denn er braucht es kahl. Warum er tatsächlich abgenommen hat, hat zuallererst mit der Regulierung der Landschaften zu tun, denn so wilde, karge Flussufer, die gibt es kaum noch. Und auch große Insekten, die er gerne frisst, sind rar geworden. Aber ich könnte mir gut vorstellen, dass so in Bergbau-Folgelandschaften, aber natürlich auch in Kiesgruben oder hier bei Halle habe ich den mal in einer Kaolingrube gesehen. Also auch ganz unbewachsene Flächen. Das mag er und wird dann wahrscheinlich auch häufig immer mal übersehen. Also zumindest, wenn diese Landschaftsform nicht in Stadtnähe ist und man da nachts eben nicht mal so einfach hinguckt. Aber das kann ich Ihnen beim Salzigen See ja eh empfehlen, da mal rauszufahren und diesem verrückten Ruf hier zu lauschen. Sollte es so sein, dass dort wirklich ein Pärchen ist und die es schaffen, jetzt ihre Küken tatsächlich durchzubringen, dann sind die schon, kaum dass sie aus dem Ei geschlüpft sind, recht agil und erkunden ihre Umgebung und werden auch alsbald vom Nest weggelockt von den Eltern, um so real life zu proben. Natürlich immer schön vorsichtig, unsichtbar nahezu durch das karge Gras sich durchwuseln. Das ist ganz hübsch, wenn die Eltern die jungen Triele so füttern am Anfang, dann bewegen die Schnecken, Insekten, Spinnen, dann immer noch so ein bisschen, damit die Jungen lernen, dass Beute eben beweglich ist und dass sie sich da richtig kümmern müssen und die nicht einfach nur so vor den Schnabel gelegt bekommen. Mein Vogel der Woche, einer, der trockene Gegenden liebt, von denen es ja in den nächsten Jahren hier zu Genüge geben wird. Schöne Woche.
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0: 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Das war der Radio T-Jingle Nummer 1.
1: Wollen wir den noch mal?
0: Einen zweiten Take nochmal.

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1: Chevron. Okay. Genauso an, und dann kommt das noch zweimal, kommt dann zweimal der Fachteil, dann kommt einmal der Musik.

0: Hallo, liebe Hörerinnen und Hörer. Willkommen zur Hörspielsendung Hörwelt. Mein Name ist Merle Lina und ich stelle euch heute das Hörspiel Wer das liest, ist tot vor. Das Nürnberger Aus- und Fortbildungsradio Max Neo bis 2019 Radio AFK Max hat uns 2017 ein Langhörspiel zugesendet. In diesem Hörspiel geht es um einen Krimi-Schriftsteller, der an einem neuen Buch arbeitet. Seine Fälle scheinen zur blutigen Wahrheit zu werden.
1: Das Blut spritzte aus seinem Hals. Er fasste sich an die Kehle und wollte nach Hilfe rufen. Doch sein Kehlkopf war zertrümmert. Rücklings stolperte er in seinen Sessel und erstickte an seinem eigenen Blut. Die Babysitterin hatte ihn umgebracht. Sie erstach ihn in rasender Wut mit der Stimmgabel, die sie von seinem Schreibtisch genommen hat. Er war tot. Sie konnte ihm nicht mehr helfen. Sie wollte ihm nicht helfen. Sie musste fliehen, bevor jemand den Toten finden würde.
2: Sebastian, das ist der Hammer. Jetzt fehlt nur noch der Teil, in dem sie die Mordwaffe los wird.
3: Ja, da überlege ich mir noch was. Wie sie am Ende überführt wird, muss ich mir auch noch ausdenken. Bis Ende der Woche wird mir schon etwas Passendes einfallen.
1: Sebastian Frank ist Schriftsteller. Vor 2 Jahren hat er den Sprung vom Lokaljournalisten zum anerkannten Krimiautor geschafft. Alle seine Bücher waren bis jetzt ein voller Erfolg. Kein Wunder also, dass sein Verleger schon auf den nächsten Bestseller hofft.
3: Heute ist Dienstag. Bis zum nächsten Termin mit dem Verleger am Freitag ist ja noch Zeit. Zuerst sollte ich mich noch ein bisschen inspirieren lassen. Ja, noch ein paar Ideen sammeln.
4: Was darf es denn sein, Sebastian? Kaffee wie immer?
3: Ja, wie immer schwarz, wie meine Seele und ohne Zucker.
4: Ich freue mich schon auf dein nächstes Buch. Dann kann ich mir hier die Zeit vertreiben, wenn das Geschäft mal wieder schlecht läuft. Der Chef zahlt mies und keine Gäste heißt auch kein Trinkgeld.
5: Ey Sophie, sag mal, weißt du, was der Unterschied zwischen dir und Holz ist? Holz arbeitet.
4: Wenn man vom Teufel spricht, wie wär's denn mal mit einem Mord hier im Café? Es wäre gute Werbung für uns. Und meinen nervigen Chef könnte ich dann auch los sein. Wäre das nicht etwas für dein Buch?
3: Ja, mal sehen, was ich machen kann. Meiner Kaffeespenderin kann ich doch keinen Wunsch abschlagen.
5: Hey Sophie, du hast noch andere Gäste!
4: Ja, ich komm schon, meine Güte. Also dann, Kaffee schwarz, kommt sofort, ohne Zucker. Süß genug bist du ja schon.
3: Wie sie mir immer zuzwinkert. Wäre da nicht der Altersunterschied, wäre das ewige Junggesellendasein sicher schon vorbei. Aber das muss ich mir aus dem Kopf schlagen. Die einzige Frau in meinem Leben ist die Mörderin in meinem Buch. Jetzt muss ich erst mal schauen, wie es mit ihr weitergeht.
1: Die zündende Idee hatte Sebastian nicht. Als die Tasse leer war, hatte er das Café verlassen, um mit der Mörderin in seinem Buch ein paar Stunden alleine zu sein. Doch auch das hatte nicht geholfen. Schließlich beschloss er, ins Bett zu gehen und ihr am nächsten Vormittag eine weitere Chance zu geben.
3: Ja, Rufus, ich lass dich hier in den Garten. Hopp, bring die Zeitung. Danke, mein Lieber. Ganz braver. Ja, gib Herrchen ein Küsschen. Schon wieder Scheiß Pegida. Wenn die so weitermachen, werden sie auch Romanstoff. Und das nicht als Täter. Wetter, 12 Grad am Morgen. Die Sonne scheint, ein bisschen Wolken, ja. Sogar das Wetter ist wie immer. Typisches Sommerloch eben. Moment. Grausamer Mord in Weinbühl. Klaus Grieber, 36, ist gestern Abend in seinem Anwesen im Grubener Stadtteil Weinbühl tot aufgefunden worden. Die Polizei geht von einem Gewaltverbrechen aus. Das Opfer ist an seinem eigenen Blut erstickt. Die blutverschmierte Stimmgabel, die wohl als Mordwaffe diente, fanden die Beamten in seinem Klavier. Spuren vom Täter konnte man bis jetzt nicht sichern. Die Kriminalpolizei hat den Tatort abgesperrt. Die Ermittlungen laufen.
1: Sebastian stutzte. Während er den Artikel las, hatte er sich unbewusst an die Kehle gegriffen. Er spürte seinen Kehlkopf, als er schluckte.
3: Was geht denn hier ab? Klingt ja fast wie der Mord in meinem Buch. Aber das kann nicht sein. Außer mir und meinem Verleger kennt niemand den Inhalt. Zufälle gibt's. Ja, Rufus, wir gehen ja schon. Bring die Leine, Kumpel.

0: Kaffee schwarz, ohne Zucker, für den süßesten Schriftsteller in diesem Café.
1: Danke. Ich bin ja auch der Einzige hier.
0: Naja, man kann nie wissen. Wie läuft denn die Schreiberei? Hast du meinen Chef schon umgebracht?
1: Nein, aber was nicht ist, kann ja noch werden. Ich muss gerade noch die Mordwaffe in meinem letzten Fall verschwinden lassen. Dann sehen wir weiter.
2: Hey Sophie, was ist eigentlich der Unterschied zwischen dir und einem faulen Sack? Also ich kenne keine.
0: Ich komme ja gleich. Kann dem nicht mal einer seinen Stift aus dem Mund nehmen? Eklig, wie er da immer rumkaut. Am liebsten würde ich ihm mit dem Stift die Augen ausstechen. Also dann, ciao, mach's gut.
1: Mach's gut, Sophie. Die Augen ausstechen. Klingt gut. Das behalte ich mal im Hinterkopf. Aber zuerst muss ich diese Stimmgabel verschwinden lassen. Der Artikel mit dem Mord geht mir nicht mehr aus dem Kopf. Warum sollte ich mich denn nicht auch davon inspirieren lassen? Also ab mit der Stimmgabel ins Klavier.
3: Was, Sophie, was soll das? Was ist das für ein Chaos hier schon wieder auf dem Tresen?
1: Oh Mann, was für ein Arschloch. Dir werde ich's zeigen.
4: Licht fiel durch die schmutzigen Fensterscheiben. An der Wand zeichnete sich der Schatten der Aufkleber ab, die schon langsam von Fenstern abzublättern begannen. Der Akzent über dem E im Wort Café war schon lange abgefallen. Doch das störte den Besitzer in keinster Weise. Die Geschäfte liefen schlecht. Jeder Cent, den er einsparen konnte, war ein kleiner Erfolg. Er seufzte und strich sich über den kahlen Kopf. Nacht für Nacht rollte er sich auf dem alten Sofa in sein Büro zusammen und verbrachte dort die Nacht. Am nächsten Morgen schmerzte sein Rücken. Die Laune war entsprechend im Keller. Wenn seine Angestellten wüssten, dass er sich das jede Nacht aufs Neue antat, nur um ihr Gehalt bezahlen zu können, würden sie sicher anders denken. Aber die Blöße wollte er sich nicht geben. Seit einem halben Jahr war er obdachlos, lebte halb in seinem Café, halb in seinem Auto. Gerade wollte er sich die Decke über den Kopf ziehen, als er ein Scharren hörte. Es klang, als wäre jemand gegen einen der Stühle gelaufen, die die letzte Bedienung entgegen seiner Anweisung abends nicht auf die Tische gestellt hatte. Sollten das jetzt auch noch Einbrecher sein? Leise erhob er sich. Der Boden war kühl unter seinen nackten Füßen. Geräuschlos öffnete er die Bürotür und trat in den Flur zum Café. Alles war still. Seine Augen kamen nur langsam mit der Dunkelheit zurecht. Und so tastete er sich schrittweise voran, bis er mitten im Raum stand. Jetzt spendeten die Fenster genug Licht. Sehen konnte der Kaffeebesitzer niemanden. Doch noch bevor er sich ganz umgedreht hatte, war eine Gestalt aus dem Schatten der Bar getreten. Mit einem festen Griff schmetterte sie ihn auf den Boden. Der Kaffeebesitzer konnte nur noch Luft holen, im Versuch, einen Schmerzensschrei auszustoßen. Denn sofort war ihm ein Kugelschreiber mit einer gewaltigen Wucht tief ins linke Auge gerammt worden. Er war auf der Stelle tot.
1: Ich bin ja so gut. Das Buch wird mein bisher erfolgreichstes. Das habe ich im Gefühl. Zeit für ein kurzes Päuschen. Sie sprechen mit Sebastian Frank. Hallo.
5: Schönen guten Tag, Herr Frank. Maibaum hier. Ich bin Redakteurin bei Kriminell gelesen. Wir hatten schon öfter miteinander zu tun. Ich wollte fragen...
1: Kriminell gelesen, ja, ich erinnere mich an Sie. Die Zeitschrift über Kriminalromane. Und Sie wollen jetzt mit Sicherheit ein Interview mit mir machen.
5: Da liegen Sie richtig, Sherlock. Muss wohl am Beruf liegen. Ich kann mir vorstellen, Sie sind mit Sicherheit sehr ausgebucht, aber wir haben Ende der Woche schon Redaktionsschluss.
1: Ich kann Sie gut verstehen. Ich war ja auch mal Journalist. Das Problem mit den Deadlines hat man als Autor auch. Das ist aber auch das einzig Negative. Ich mache ohnehin gerade eine kreative Pause. Wie sieht es bei Ihnen im Laufe des Nachmittags aus?
5: Super, in meinem Büro. Sie finden ja den Weg. So gegen drei?
1: Abgemacht. Ich freue mich. Tschüss.
5: Tschüss.

0: Das Buch, das Sie gerade schreiben, hat noch keinen Titel. Was erwartet den Leser in Ihrem neuen Buch?
1: Mord und Totschlag. Eine junge Frau, die scheinbar wahllos Menschen tötet. Es geht damit los, dass sie bei einem wichtigen Geschäftsmann babysittet. Als der nach Hause kommt, überwältigt sie ihn und tötet ihn mit einer eher ungewöhnlichen Mordwaffe, einer Stimmgabel.
0: So ein ähnlicher Mord ist letztens hier in der Umgebung passiert. Haben Sie sich davon inspirieren lassen?
1: Ich habe die Szene schon vor dem Mord geschrieben. Das war schon ein wenig seltsam, dass sich dann tatsächlich so ein Mord ereignet hat. Allerdings hat mir der Mord geholfen, meinen fertig zu schreiben, denn ich wusste noch nicht, wo ich die Mordwaffe verstecken soll.
0: Und wie geht die Geschichte weiter?
1: Die Babysitterin belässt es nicht nur bei einem Mord, sondern hat schon ihr nächstes Opfer gefunden.
0: Auch ein Geschäftsmann?
1: Nein, nicht wirklich. Ohne zu viel zu verraten, kann ich sagen, dass es der Chef eines Cafés ist.
0: Gibt's wohl ein Café, in dem Sie schon mal schlechten Service erlebt haben?
1: Nein, nein. Eine Freundin arbeitet in einem Café und der Chef dort ist einer, der nicht unbedingt den Titel für den Chef des Jahres verdient hätte.
0: Und findet dieser Mord auch wieder mit einer Stimmgabel statt?
1: Dieser Mord wird etwas brutaler. Für diesen Mord verwendet die Mörderin einen Kugelschreiber.
0: Das klingt ja wahnsinnig interessant. Wie kommen Sie denn auf solche Ideen?
2: Rufus, hier kommt dein Essen.
3: Ganz fein machst du das. Und jetzt lass Herrchen mal ein wenig in Ruhe arbeiten.

0: Ihre Hände sind blutgetränkt. Sie presst die Stichwunde in ihrem Bauch fest zusammen. Doch eigentlich weiß sie bereits, dass sie sterben wird. Tränen laufen über ihr Gesicht. Es wird dunkel und kalt. Sie hat Schmerzen. Ihre Angreiferin sticht ein weiteres Mal zu. Und noch einmal. Und noch einmal. Und plötzlich ist es nicht mehr kalt. Sie spürt fast keine Schmerzen mehr. Aber sie sind noch da. Tragen sich wie ein Kleid, als wären sie eins mit ihr. Es wird immer dunkler. Sie wird müde, sehr müde. Ihre Augenlider werden schwer. Sie kämpft mit dem ewigen Schlaf. Ihr Blick ist verschwommen. Sie erkennt nur den Umriss der schwarzhaarigen Frau mit dem Messer in der Hand. Das Letzte, das sie sieht, ist ihre Mörderin, die sich von ihr wegdreht. Das Letzte, das sie hört, ist, wie sich ihre Haustür schließt.
1: Hä? Was mache ich jetzt wieder mit der Mordwaffe? Mitnehmen oder dalassen? Ich werde noch wahnsinnig. Was ist denn da los? Bei dem Krach kann doch kein Mensch vernünftig arbeiten. Was ist denn da in Sophies Café los? Sieht ja übel aus. Krankenwagen und Polizei. Hoffentlich ist nichts mit Sophie. Rufus, ich bin gleich wieder da.

0: Sie dürfen nicht weiter. Das ist ein Tatort. Polizeiliche Ermittlungen.
1: Was ist denn hier passiert? Ich wohne direkt gegenüber. In dem Café bin ich so gut wie jeden Tag. Oh mein Gott, Sophie. Sophie, geht's dir gut? Was ist passiert?
2: Du krankes Schwein, was hast du angerichtet? Geh mir aus den Augen. Ich kann es nicht fassen.
3: Junge Frau, was meinen Sie denn damit? Kennen Sie den Mann? Was hat er angerichtet?
2: Er war's. Er hat ihn umgebracht.
1: Was? Sophie, was redest du da? Wen soll ich umgebracht haben? Was ist hier los?
3: Das wüsste ich allerdings auch gerne.
2: Das ist Sebastian Frank. Er ist Stammgast bei uns. Und er schreibt Bücher, Krimis. Das macht er auch oft bei uns im Café. Unser Chef ist nicht unbedingt der Netteste gewesen. Und da habe ich mit Herrn Frank gewitzelt, wie es denn wäre, wenn er ihn in einem seiner nächsten Bücher ein bisschen leiden lässt.
3: Ach, so ist das.
2: Aber ich hätte doch niemals damit gerechnet, dass der Irre ernst macht. Ich kann es nicht glauben. Der Chef ist tot.
3: Herr Frank, ist es wahr, was die Dame erzählt?
1: Ja, ich meine natürlich nein. Oder ja, also ja, das mit den Witzeln stimmt. Sophies Chef war wirklich ein Kotzbrocken. Er hat sie vor allen Kunden beleidigt und das nicht nur einmal. Und da haben wir uns eben gemeinsam überlegt, es ihm heimzuzahlen in meinem neuen Buch. Aber ich habe ihn nicht umgebracht. Ich schreibe zwar über Killer, das macht mich aber noch längst nicht zu einem.
3: Herr Frank, wo waren Sie denn in der letzten Nacht zwischen 3 und 5 Uhr?
1: Ich war zu Hause und habe geschlafen, verdammt. So wie jeder unbescholtene Bürger in dieser Stadt wahrscheinlich auch.
3: War jemand bei Ihnen? Kann das jemand bestätigen?
1: Ich lebe allein. Sie können ja meinen Hund fragen.
3: Herr Frank, ich muss Sie bitten, mich aufs Revier zu begleiten. Sie sind hiermit vorläufig festgenommen wegen Mordverdachts. Sie müssen jetzt nichts sagen.
4: Alles bewegte sich wie in Zeitlupe. Die Hand des Polizisten über Sebastians Kopf, als er sich auf die Rückbank des Polizeiautos setzen musste. Die Polizistin, die die immer noch schluchzende Sophie zur Beruhigung in die Arme nahm. Und die Lippen der Frau, die bewaffnet mit Kamera, Block und Stift vor der Polizeiabsperrung mit einem weiteren Beamten sprach. Sebastian kniff die Augen zusammen. Das war doch Helena. Helena Kleinwald. Seine Ex-Kollegin der örtlichen Tageszeitung. Besonders gut leiden hatten sie sich nie können. Helena war einer der wenigen Menschen in seinem Umfeld gewesen, der nicht an seinen Erfolg als Romanautorin geglaubt hatte und den sie ihm auch nicht gönnte. Instinktiv sank Sebastian tiefer in den Sitz. Helena durfte ihn auf keinen Fall sehen, nicht auszudenken, was das für seinen guten Ruf bedeuten würde. In diesem Moment drehte Helena den Kopf. Ihre Blicke trafen sich.
1: Oh nein,
4: entfuhr Sebastian. In diesem Moment schien die Zeit wieder normal zu laufen. Kurz glaubte Sebastian noch zu erkennen, wie ein kleines Lächeln über Helenas Mund huschte.
5: Überfall mit Schusswaffe raussuchen.
6: Ich brauch bitte die Anschneider.
3: Herr Frank, Sie stecken in gewaltigen Schwierigkeiten. Ich habe gerade mit Ihrem Verleger gesprochen und der hat mir interessante Sachen erzählt.
1: Ich begreife immer noch nicht, warum Sie mich hier festhalten. Mein Leben lang hatte ich noch nie etwas mit der Polizei zu tun. Ich schreibe über Morde und begehe sie nicht.
3: Dass Sie über Morde schreiben, habe ich gelesen. Wir haben Ihren Rechner beschlagnahmt.
1: Das ist ja wohl mal eine Unverschämtheit. Auf meinem Computer befinden sich meine Manuskripte. Stellen Sie sich mal vor, die veröffentlicht jemand. Das würde mich finanziell ruinieren. Wie kommen Sie darauf, auf meinem Laptop an Informationen über einen Mord zu kommen, den ich nicht einmal begangen habe?
3: Ihr habt uns auf die Spur gebracht.

0: Aber ich habe an einen Zufall geglaubt. Ich habe keinen dieser Morde begangen. Ich bin ein friedliebender Mensch.
1: Ach, Papalapap, Sie reden sich hier im Kopf von Kragen, Herr Frank. Sie haben kein Alibi. Weder zur Tatzeit des Mordes in der vergangenen Nacht, noch für den Mord mit der Stimmgabel. Ihr Verleger und die Redakteurin haben Sie unabhängig voneinander belastet und dann ist da noch diese Kellnerin. Wollten der Kleinen wohl damit einen Gefallen tun und ihren widerlichen Chef aus dem Weg schaffen, hm? Tja, kann ich bei den beiden nur in den Augen fast nachvollziehen.
0: Sophie glaubt mir also auch nicht. Verstehen Sie doch, nur weil ich alleine lebe und keiner bestätigen kann, dass ich zu Hause war, als die Morde passiert sind, muss ich sie noch lange nicht begangen haben. Da will mich jemand fertig machen.
1: Ich bringe Sie jetzt in Ihre Zelle. Später werden Sie telefonieren können. Ich rate Ihnen dringend, sich noch heute einen Anwalt zu nehmen. Aber sind wir mal ehrlich, der müsste schon übermenschlich gut sein, um Sie da wieder rauszuboxen. Sie bekommen Ihre gerechte Strafe. Und jetzt kommen Sie.

0: Herr Frank, wachen Sie auf, guten Morgen.
1: Ich bin fix und fertig, meine Rücken. Sie sind ja fast freundlich heute Morgen.
0: Ja, Sie können gehen.
1: Wie? Mal eine Nacht drüber geschlafen, oder? Und zu dem Schluss gekommen, dass der kranke Autor doch nicht der Mörder ist. Ich habe doch angeblich kein Alibi.
0: Seit heute Morgen schon. Da haben wir die Leiche einer jungen Frau gefunden. Brutal erstochen, wie in Ihrem Buch beschrieben. Das Messer lag im Briefkasten des Hauses, in dem die junge Frau gestorben ist. War eine ganz schöne Sauerei, das kann ich Ihnen sagen. So bildhaft haben Sie es nicht beschrieben in Ihrem Buch. Da hat das Original deutlich mehr Talent.
1: Also, zwei Morde passieren, ich komme in den Knast. Ein weiterer passiert und ich werde freigelassen. Sind denn hier alle vollkommen übergeschnappt?
2: Dann passen Sie mal auf, dass ich Sie nicht doch noch hier behalte wegen Beamtenbeleidigung.
0: Herr Frank, jetzt denken Sie mal mit. Die wenigen Anhaltspunkte, die an allen drei Tatorten gefunden wurden, die sprechen eindeutig für einen Serienkiller. Eine Person, die alle drei Morde begangen hat.
1: Ja und?
0: Wir können Sie beim dritten Mord an der jungen Frau sicher ausschließen. Sie haben ja Ihre Nacht bei uns verbracht, eingeschlossen in eine Zelle.
1: Jetzt tun Sie nicht auch noch so, als müsste ich mich dafür bei Ihnen bedanken. Kann ich jetzt gehen? Ich brauche dringend einen Kaffee.
0: Und den bekommen Sie auch von uns als kleine Entschädigung. Außerdem haben wir noch einiges zu besprechen. Sie haben zwar die Morde nicht begangen, aber irgendwie müssen sie mit Ihnen und Ihrem neuen Buch zusammenhängen. So viele Zufälle kann es nicht geben.
3: Sie schlug die Augen auf. Wie war sie hier hingekommen? Benommen drehte sie ihren Kopf. Links von sich sah sie eine nackte Wand. Die weißen Fliesen schimmerten dumpf in der spärlichen Beleuchtung. Rechts hingen Haken von der Decke. An einem baumelte ein halbes Schwein. Sie sah die Höhle im Bauch des Tieres, in der noch vor wenigen Stunden warme, lebendige Organe gewesen waren. Sie versuchte zu schreien, aber aus ihrem Mund kam kein Ton. Erst jetzt bemerkte sie, dass sie nicht nur in einem Stuhl gefesselt war, auch in ihrem Mund steckte ein Knebel. Panik stieg in ihr auf. Die Luft wurde immer knapper. Der Geruch von Blut mischte sich mit dem ihres Urins, den sie vor Angst nicht mehr halten konnte. Sie zwang sich ruhiger durch die Nase zu atmen. Andernfalls würde sie sicher bewusstlos werden oder ersticken. Die so entstandene Stille machte bald einem neuen Geräusch Platz. Ein Schleifen und Schritte kündigten eine Person an, die sich hinter ihr befinden musste. Ihr entfuhr ein Wimmern. Die Person stand genau hinter ihr, aber gab keinen Laut von sich. Das konnte nicht ihr Retter sein. Sie wusste, dass in diesem Moment ihr Mörder hinter ihr stand. Als sie gerade die Augen schloss und sich ihrem Schicksal ergab, gaben die Fesseln an ihren Händen nach. Konnte sie doch noch auf Hilfe hoffen? Weiche, warme, weibliche Hände griffen um ihre Handgelenke, hoben ihre Arme gestreckt über ihren Kopf. Die Bewegung war fast sinnlich. Doch dann ein Krachen. Ihr Kreischen drang leise durch den Knebel. Die Person hinter ihr hatte ihre Arme mit so einer Kraft nach hinten gerissen, dass ihre Schultergelenke ausgekugelt waren. Unter furchtbaren Schmerzen riss die Unbekannte sie von ihrem Stuhl. Ein fester Stiefel stellte sich auf den Boden auf ihre Handgelenke. Das Letzte, was sie sah, war ein silberner Fleischerhaken an einer Kette, der sich durch

0: ihre Handflächen bohrte. Dann erlöste sie die Ohnmacht von ihren Schmerzen. Die Mörderin stellte die Schlachtanlage an. Die Maschine zog das Mädchen langsam nach oben, bis die Gesichter der beiden Frauen auf gleicher Höhe waren. Mit kaltem Blick führte die Frau den letzten Schnitt aus. Das Blut des ohnmächtigen Mädchens floss in den Ausguss wie das des zuvor geschlachteten Schweins.
1: Mein Gott, das mit dem kranken Menschen werde ich auf gar keinen Fall zurücknehmen. Gott sei Dank habe ich nicht so eine Fantasie wie Sie. Das ist ja abartig. Wir müssen alles tun, um zu verhindern, dass noch ein Unschuldiger sein Leben verliert.
2: Ja, aber wie?
1: Ich werde die Kollegen alarmieren. Auch auf den Dienststellen in der Umgebung. So viele Schlachthöfe gibt es jetzt hier ja auch nicht. Mehr Kollegen gehen auf Streife und hoffentlich erwischen wir dann das Schwein. Viele Spuren gibt's bis jetzt nicht.
2: Und ich? Ich meine, die Morde haben irgendwas mit meinen Büchern zu tun. Irgendwie muss die Person ja an das kommen, dass ich schreibe. Was, wenn der Killer gemütlich bei mir ein- und ausgeht?
1: Naja, wir waren in Ihrer Wohnung. Nichts deutet darauf hin, dass bei Ihnen eingebrochen worden ist. Und Sie sagen, niemand anders hat einen Schlüssel?
2: Nein, die Wohnung gehört mir. Einen Ersatzschlüssel habe ich nur im Schließfach auf meiner Bank.
1: Irgendjemand muss sich irgendwie Zutritt zu Ihrer Wohnung verschaffen. Wir positionieren einen Polizisten vor Ihrer Tür und eine Streife unten vor dem Haus. Machen Sie sich also keine Gedanken, hätte das der Killer auf Sie abgesehen, säßen wir beide uns jetzt nicht so frisch und munter gegenüber.
2: Nicht auf mich abgesehen? Sie sprechen hier von Morden, die nach dem Vorbild aus meinen Büchern begangen werden. Und da hat es wohl niemand auf mich abgesehen.
1: Gut, da ist was dran. Aber Sie können sicher sein, dass wir alles tun, um den Mörder zu finden. Und dann wissen wir hoffentlich auch, was dahinter steckt. Ich bin sicher, Sie wollen jetzt erstmal nach Hause gehen und sich von dem Schrecken erholen.
2: Na, allerdings, verhaftet wegen Mordverdacht wird man ihn nicht jeden Tag.
1: Da haben Sie recht. Ich wünsche Ihnen alles Gute und hoffe, wir sehen uns so schnell nicht wieder.
0: Schon von Weitem sah Sebastian den Polizisten vor seiner Wohnungstür stehen. Angekommen, nickte er ihm nur kurz zu, schloss auf und verschwand in seiner Wohnung. Zuerst rüttelte er an jedem Fenstergriff und überprüfte seinen Balkon. Aber auch er konnte nicht feststellen, dass jemand in seiner Wohnung gewesen ist.
3: Hallo, wer ist denn da?
2: Sophie, bitte leg nicht auf.
3: Sebastian?
2: Ich bin froh, deine Stimme zu hören. Tut mir leid, das mit deinem Chef.
3: Danke, was willst du?
2: Mich vergewissern, dass es dir gut geht und dir einiges erklären.
3: Sie haben dich wohl wieder laufen lassen, nehme ich an. Sonst würden wir ja nicht so entspannt telefonieren.
2: Ja, lass es mich doch erklären.
3: Von mir aus?
2: Also das war so. Zuerst haben sie mich festgenommen und dann musste ich in einer Zelle bleiben. Morgens kam der Polizist dann in meine Zelle und hat gesagt, ich kann gehen. Und dann habe ich dich gleich angerufen.
3: Das klingt ja unglaublich. Ich glaube, ich bin im Film.
2: Sophie, verstehst du das nicht? Jemand begeht Morde nach dem Vorbild meines Buches. Ich mache mir Sorgen um dich. Es scheint, als wolle der Mörder mir das Leben zur Hölle machen. Er hat schon im Café gemordet und ist davongekommen. Du wärst ein leichtes Ziel für ihn. Ich habe große Angst, dass du sein nächstes Opfer wirst.
3: Wirklich? Mach dir keine Sorgen um mich. Ich kann Karate.
2: Das ist mein voller Ernst. Ich will nicht, dass dir was passiert. Kannst du nicht für eine Zeit zu deinen Eltern fahren? Die wohnen doch irgendwo auf dem Land. Nur bis sich die Sache wieder beruhigt hat. Ich zahle dir auch, was du sonst im Café bekommen hättest.
3: Bezahlter Urlaub. Klingt eigentlich nicht verkehrt. Und nach dem, was passiert ist, brauche ich, glaube ich, wirklich etwas Ruhe. Meine Eltern sind eh gerade im Urlaub. Da passt wenigstens jemand auf das Haus auf.
2: Gut, ich danke dir. Wenigstens eine Sache weniger, über die ich mir dann Gedanken machen muss.

0: Guten Morgen, Rufus. Wir machen uns erstmal einen Kaffee, würde ich sagen. Oh, Nanu, 5 entgangene Anrufe. Ich habe das Telefon gar nicht gehört. Habe ich wohl so fest geschlafen? Zumindest hat der Anrufer zur Abwechslung mal auf den Anrufbeantworter gesprochen.
1: Wir haben eine neue Sprachnachricht. Erste neue Sprachnachricht.
2: Herr Frank, hier ist Kommissar Quentin. Sie erinnern sich sicher an mich. Ich bin der, der Sie festgenommen, verhört und wieder freigelassen hat. Wo stecken Sie denn verdammt nochmal? Unsere schlimmsten Befürchtungen sind wahr geworden. Wir müssen uns dringend unterhalten. Bitte kommen Sie aufs Revier, wenn Sie diese Nachricht abgehört haben.
3: Sebastian schaltete die halbfertige Kaffeemaschine aus. Vor seinem geistigen Auge liefen die Bilder seines letzten Mordes wie ein Film ab. Die gefesselte Frau im Schlachthaus, aufgehängt an einem Fleischerhaken. Die Welt drehte sich. Sebastian wurde übel. Seine Krimi-Karriere war definitiv vorbei. Ab jetzt würde er sich den Liebesromanen widmen. Denen, die immer ein Happy End hatten. Lieber wollte er die Leute mit seinen Büchern dazu bringen, sich kitschig zu verlieben, als zum kaltblütigen Killer zu werden. Völlig abgehetzt kam er im Polizeirevier an.
0: Hallo, ich möchte zu Kommissar Quentin.
4: Herr Frank? Ja, Sie werden bereits erwartet. 3. Stock, dann 2-mal links, Zimmer 315a.
0: Danke.
5: Herein!
0: Sie wollten mich sehen?
5: Ja, unser Killer hat wieder zugeschlagen.
0: Ich hab's befürchtet, aber Sie haben doch alle Schlachthäuser überwachen lassen.
5: Ja, das schon. Aber unser Mörder hat sich für eine Gärtnerei entschieden. Ziemlich hässlich, was man mit Heckenscheren so anstellen kann.
0: Bitte ersparen Sie mir die Details. Warum haben Sie mich herbestellt?
5: Das war doch das letzte Kapitel, das Sie bis jetzt geschrieben haben, oder?
0: Ja, und weiter?
5: Schreiben Sie noch eins.
0: Sind Sie wahnsinnig? Nein.
5: Keine Sorge, ich bin bei klarem Verstand.
0: Wohl nicht, wenn Sie so etwas vorschlagen. Was soll das denn bringen? Das war der letzte Mord in meinem Buch und so wird es auch bleiben.
5: Glauben Sie ernsthaft, dass der Killer aufhört zu morden, nur weil er keine Vorlagen mehr bekommt? Ich, meine Kollegen und die Profiler bezweifeln das stark. Wir befürchten weitere Morde. Wir haben aber zu wenig Anhaltspunkte, um auch nur in die Nähe unseres Täters zu kommen.
0: Ja und? Was habe ich damit zu tun?
5: Herr Frank, wir brauchen Ihre Hilfe. Der Mörder will Ihnen offensichtlich schaden. Sie sind der Schlüssel. Über Sie können wir dieses kranke Schwein erwischen. Sie müssen nur eins tun.
0: Schreiben. Sie wollen, dass ich einen weiteren Mord schreibe und wir den Mörder so in die Falle locken.
5: Richtig.
0: Das ist hirnrissig. Denken Sie an den letzten Mord. Aus Schlachthaus wurde Gärtnerei. Wie wollen Sie es schaffen, alle Orte, an denen der Täter auftauchen könnte, zu überwachen? Ich helfe diesem Irren doch nicht noch.
5: Ja, es ist riskant, aber wir haben einfach keine andere Möglichkeit. Es ist die einzige Chance. Sie müssen eben eine Situation beschreiben, die den Täter eindeutig zu einem bestimmten Ort führt. Eine Sehenswürdigkeit, ein öffentliches Gebäude oder ein Park. Sie sind der Schriftsteller, lassen Sie sich etwas einfallen.
0: Fein, ich schreibe, aber es liegt in Ihrer Verantwortung, den Täter dann auch zu fassen. Klappt es nicht, bin ich ein für alle Mal raus aus der Nummer.
5: Gut, geben Sie mir die Hand drauf. Abgemacht.
0: Vor 3 Tagen war die Welt noch in Ordnung. Heute spiele ich Katz und Maus mit einem Killer. Du hast's gut, Rufus. Fressen, rausgehen, schlafen und am nächsten Tag wieder. Wollen wir vielleicht tauschen? Ich nehme mal an, das heißt nein. Hilft alles nichts. Das wird eine lange Nacht. Wie soll ich denn bitte einen Mörder irgendwo hinlocken, ohne dass er es merkt? Hey, lieber Killer, würdest du bitte jemanden für mich umbringen, wo die Cops auf dich warten? Das wäre echt sehr nett von dir. Moment mal. Wo die Cops warten?
3: Mit einer Hand am Hals taumelte der großgewachsene Student durch die Nacht. Angestrengt setzte er einen Fuß vor den anderen, aber nie in einer Linie, eher im Zickzack. Sein Kopf hing auf seiner Brust, die Augen weit aufgerissen, aber auf nichts fixiert. Er rempelte andere Nachtwanderer an und konnte nicht stehen bleiben. Er musste weiter. Es klang, als wollte er etwas sagen, doch in seinem Zustand konnte er nicht mehr sprechen. »Scheiß Besoffener!« schimpfte ein älterer Mann, der mit seiner Frau den Weg des jungen Mannes mit den wackeligen Beinen kreuzte. »Ich glaub, dem geht's nicht gut«, sagte die Frau. Der junge Mann keuchte, ging seinen Weg weiter, nicht von seinem Ziel abzubringen. Mit der freien Hand öffnete er seine Jacke. Zum Vorschein kam ein vom Hals abwärts blutgetränktes Shirt. Weit war er nicht gelaufen, und doch war es die anstrengendste Strecke seines Lebens. Es waren vielleicht 300 Meter, die ihm vorkamen wie ein nüchterner Marathon. Er war müde und seine Augen schwer, doch er wusste, dass ihm nun geholfen würde. Die Hoffnung war zumindest da. Plötzlich gab das linke Bein nach. Der Körper knickte ein. Dann fehlte auch dem rechten Bein die Kraft, aufrecht zu bleiben. Der junge Wanderer sank in die Knie. Die Arme hingen schlaff am Körper. Aus seinem Hals spritzte warmes, rotes Blut wie kochendes Wasser aus einem übervollen Topf. Er kippte nach rechts, landete mit dem Kopf auf dem harten Boden. Am Ziel angekommen und gleichzeitig so weit davon entfernt. Alles war verschwommen. Und bevor er überhaupt nichts mehr sehen konnte, las er die Aufschrift Polizei auf der großen Tür, die nur eine Armlänge von ihm entfernt lag.
5: Und Sie meinen, das klappt?
0: Ich meine gar nichts. Es war für mich nur die einfachste Lösung, in die man nicht allzu viel interpretieren kann. Student stirbt vor Polizeirevier. Entweder ist der Mörder so sehr darauf versessen, dass er einen Fehler macht, oder er tötet doch, wo es ihm gerade passt.
5: Ja, Sie könnten recht haben. In der Stadt haben wir genau 3 Polizeireviere. Wir können unsere Leute davor verteilen.
0: Ich denke, das wird nicht reichen. Positionieren Sie lieber noch ein paar Männer auf dem Weg zu den beliebten Kneipen der Studenten. Und vor den Unis wird es sich auch nicht schaden, Einsatzkräfte aufzustellen.
6: Wissen Sie überhaupt, was das für ein Aufwand ist? Es wird wahnsinnig teuer.
0: Das ist mir ehrlich gesagt scheißegal. Es gibt 2 Möglichkeiten. Entweder Sie gehen auf Nummer sicher und schnappen den Täter, oder Sie sparen hier und da und lesen dann in der Zeitung, dass der Täter sich ein neues Opfer geschnappt hat.
5: Gut, gehen Sie nach Hause. Ich werde alles Nötige in die Wege leiten. Die Kollegen der Frühschicht werden sich freuen. Für die geht's gleich mit der Nachtschicht weiter.
0: Ich hätte bei der Zeitung bleiben sollen. Na, dich gibt's ja auch noch.
7: Flügelspieler, wartet und stimmt Ihr Klavier zum Tiefpreis. Wenn Sie Ihr Klavier lieben, dann melden Sie die Nummer.
0: Ich werd noch wahnsinnig. Vielleicht schreibe ich das Buch einfach zu Ende. Oder ich lösche die Datei von meinem Rechner. Bisher habe ich nur Probleme damit gehabt. Woher kommt die Textdatei? Netter Versuch? Hältst du mich wirklich für so blöd?
4: Ich kann's schon verstehen. Du bist gerade ein bisschen gestresst. Das hast du mir zu verdanken. Gern geschehen. Aber dass du dich dazu hinreißen lässt, so einen Schund zu schreiben? Wo dir dein schriftstellerisches Talent doch immer das Allerheiligste war. Vor einem Polizeirevier? Bitte. Was Besseres fällt dir nicht ein? Ich bin enttäuscht, Sebastian. Enttäuscht, dass du mich in eine so offensichtliche Falle locken willst. Und enttäuscht, dass dir nicht etwas Spektakuläreres dafür einfällt. Dabei warst du doch immer so kreativ. Sebastian, der Große, das Genie. Klar, dass sich alle Zeitungen um dich gerissen haben. Um dein Ziel zu erreichen, bist du ja schon immer gerne über Leichen gegangen. Tja, und jetzt wurdest du eben mal mit ein paar Leichen konfrontiert. Wie hat sich das angefühlt? Warst du verwirrt? Hattest du Angst? Mit Sicherheit. Du hast mich mit deinem letzten Kapitel wirklich sehr beleidigt. Und zu deinem Pech bin ich ein sehr nachtragender Mensch. Nachtragend, aber fair. Bestimmt hast du schon mit dem Gedanken gespielt, dass dein Laptop angezapft wird. Ja, das ist so. Wie sollte ich denn sonst an deine glorreichen Ideen kommen? Jetzt drehen wir den Spieß eben ganz einfach um. Du bekommst von mir ein Kapitel und darfst ein wenig Rätsel raten. Keine Sorge, ich mach's dir nicht zu schwer. Die Stadtmaus ist müde und möchte sich ausruhen. Doch in der Stadt ist es ihr zu laut. Ein Freund rät ihr, aufs Land zu fahren, wo es ein wenig ruhiger ist. Was macht die Stadtmaus dann auch? Findet sie auf dem Land Erholung oder kommt sie dort zur ewigen Ruhe? Die Landkatze freut sich schon auf ihr Abendessen. Mehr verrate ich nicht. Aber was ich dir sagen kann,
8: Dein Telefon habe ich auch angezapft. Mörderische Grüße, die hungrige Landkatze. PS, du hast mir das Leben schwer gemacht. Dafür mache ich deins zur Hölle. Du weißt, wo du mich findest. Ich denke, du bist schlau genug, ohne die Polizei dort aufzutauchen.

Scheiße, Scheiße, Scheiße! Hoffentlich ist Sophie nichts passiert. Wer zum Teufel war das? Und was mache ich hier eigentlich? Ich habe keinen Plan und noch nicht mal eine Waffe. Wie soll ich mich so einem Killer stellen? Verdammter Mist!

Komm doch zu uns in die Scheune. Wir warten schon auf dich. Hoffentlich hast du keine Freunde mitgebracht, denn sonst ist unsere Party schneller vorbei als gedacht. Und glaub mir, das liegt nicht in deinem Interesse.

0: kann doch nicht wahr sein. Was hast du mit Sophie gemacht? Warum blutet sie am Kopf?
1: Keine Sorge. Deiner Freundin geht's gut. Noch. Bleib da stehen.
0: Helena, was soll das alles? Lass sie gehen. Wir können doch über alles reden.
1: Ach, der Herr Schriftsteller will reden? Gut, lass uns reden. Hättest nicht gedacht, mich noch einmal wiederzusehen. Ich denke, du kennst den Grund für unser kleines Treffen hier. Nein? Na gut, ich helfe dir auf die Sprünge. Du hast mein Leben zerstört.
0: Ich habe dein Leben zerstört? Seit unserer letzten Zusammenarbeit vor 5 Jahren haben wir nichts mehr miteinander zu tun gehabt. Dass du damals von der Zeitung gefeuert wurdest, war allein deine Schuld, nicht meine.
1: Ach, es war meine Schuld? Es war meine Schuld, dass du unseren Artikel hast veröffentlichen lassen, obwohl noch nicht einmal alle Fakten geklärt waren? Das hat nicht nur mir, sondern auch dem Pharmakonzern, über den wir geschrieben haben, gar nicht gefallen. Ich durfte die ganze Recherchearbeit leisten, unangenehme Gespräche mit millionenschweren Chefs führen und mich dann auch noch mit ihren Anwälten rumschlagen. Du hast dich damals einfach zurückgelehnt und behauptet, dass du davon nichts wusstest. Ich habe dir erklärt, dass unsere Behauptungen nicht bestätigt wurden. Aber du wolltest nichts davon hören. Du wolltest eine gute Story. Du warst ja schon immer ein Fan von großen Geschichten. Hast dich hinter deinem Schreibtisch versteckt, während ich in aller Munde war. Es war sicher unheimlich schwer, den Artikel zu verfassen, als ich in der Zwischenzeit versucht habe, die Informationen für uns zu beschaffen. Tja, und dann hast du einfach den Artikel drucken lassen. Selbstverständlich hat sich an dich niemand erinnert. Dich hat ja niemand von den Klägern gesehen. Später hast du behauptet, nichts von alledem gewusst zu haben. Alle Informationen, die du veröffentlicht hast, habe ich angeblich dir als einwandfrei zugespielt. Klingelt da was bei dir? So wurde ich gefeuert. Keine der größeren Zeitungen wollte mehr von mir hören. Ich habe nachts nicht mehr geschlafen, musste irgendwie über die Runden kommen, während mich Anwälte mit Briefen zugebombt haben. Zur Abwechslung gab es dann auch die ein oder andere Morddrohung. Das war schlimm. Aber nichts war so schlimm, wie von seinem jahrelangen Kollegen im Stich gelassen zu werden.
0: Aber es musste doch damals ziemlich schnell gehen. Du weißt, dass wir einer großen Sache auf der Spur waren. Da konnten wir nicht zögern. Das war unsere Riesenchance. Für mich war das damals auch nicht einfach. Wieso bist du nicht einfach auf mich zugekommen? Ich hätte dir doch helfen können.
1: Du? Mir helfen? Du warst viel zu sehr damit beschäftigt, mich als Sündenbock hinzustellen. Ich war dir völlig egal. Hauptsache, deine Haut wurde gerettet. Dein Motto war ja schon immer, nach mir die Sintflut. Hat doch alles wunderbar für dich geklappt. Du warst aus dem Schneider und hattest Futter für deinen ersten Roman, mit dem du dann in den Olymp der Autoren aufgestiegen bist.
0: Lass Sophie gehen und lass uns in Ruhe über alles reden. Das ist alles ein Missverständnis. Wir kriegen das doch sicher hin. Es wird sich eine Lösung finden.
1: Du willst eine Lösung? Ich habe eine. Vor dir, das Messer. Heb es auf.
0: Wozu soll es gut sein?
1: Ich habe mir was Schönes überlegt. Du bereitest dir ein Ende und deine Freundin hier bleibt am Leben. Und wenn nicht, dann blase ich ihr das Licht aus. Wach auf, Mädchen. Sonst verpasst du das Finale.
2: Was ist los? Sebastian? Was passiert hier?
0: Sophie, bleib ganz ruhig. Es wird alles in Ordnung kommen.
1: Genau. Alles wird gut. Und jetzt, lieber Schriftsteller, ramm dir das Scheißmesser in den Bauch oder deine Freundin hier geht drauf. Wir haben nicht den ganzen Tag Zeit.
0: Es geht doch nicht. Nein, ich kann nicht. Sophie.
1: 2.
0: Helena, nein.
1: 1.
3: Oh, wie? Was? Was hast du gemacht? Oh.
4: Gehen Sie weg von hier!
0: Kommissar Quentin, was machen Sie denn hier? Waren Sie das?
4: Ich wollte Sie zu Hause besuchen, damit Sie keine Dummheiten anstellen, aber ich habe nur eine offene Haustür vorgefunden. Ihr Laptop war an und ich habe die Nachricht gesehen, die Ihnen hinterlassen wurde. Ich habe mir die Adresse besorgt und bin Ihnen nachgefahren. Wie es aussieht, bin ich gerade noch rechtzeitig angekommen.
5: Kommissar Quentin, bitte melden Sie sich.
4: Hier Quentin, wir brauchen schleunigst eine Streife und einen Krankenwagen in der Siegmundenstraße 33, kurz hinter der Autobahnausfahrt.
5: Wir schicken Ihnen jemanden.
4: Sophie, sind Sie in Ordnung?
3: Denke schon. Mein Kopf tut weh.
4: Ein Arzt ist unterwegs. So, das ist also unser Mörder und Literaturliebhaber.
0: Ja, Helena Kleinwald. Eine alte Kollegin von mir.
1: Sebastian, du hast gewonnen. Jetzt hast du wenigstens ein Ende für dein Buch.

0: Ja, Rufus, Essen kommt schon. Mal hören, was Sie im Radio sagen.
1: Und ist verhaftet worden. Der Journalistin Helena Kleinwald wird vorgeworfen, 3 Menschen getötet zu haben. Außerdem soll sie ihren ehemaligen Kollegen Sebastian Frank bedroht haben. Kleinwald ist bei ihrer Festnahme schwer verletzt worden. Ihr Zustand ist jedoch stabil. Nach ihrer Behandlung im Krankenhaus wird sie dem Haftrichter vorgeführt. Ihre Morde plante die mutmaßliche Täterin anhand des Skriptes des aktuellen Kriminalromans von Bestsellerautor Sebastian Frank. Das Buch erscheint demnächst unter dem Titel Wer das liest, ist tot.
2: Das war Wer das liest, ist tot von den Autoren Martin Moch und Barbara Hoffler, die dieses Hörspiel zu unserem Wettbewerb Hörspielinsel zugesendet haben. 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

0: Hallo, who's that speaking, please?
1: Harald!
2: Na hallo und herzlich willkommen zu einer neuen Rückfallausgabe mit Musik von gestern. Am Mikro begrüßt euch wieder Harald Roscher, euer Haro. Heute gibt's wieder mal den alljährlichen 50-Jahre-Rückblick. Ich präsentiere Songs und Stories aus dem Jahr 1976. In jenem Jahr wurde in Westdeutschland, also der alten BRD, die Gurt- und Anschnallpflicht in Fahrzeugen eingeführt. In der ehemaligen DDR war es 1980 auch soweit. Und eines kann ich euch jetzt schon sagen, bei dem ersten Titel heute könnt ihr euch auch anschnallen. Also, was war denn so los damals 76? In Australien und nicht nur dort entfachte die schwedische Popgruppe ABBA ein akustisch-nostalgisches Buschfeuer. Die ABBA-Mania breitete sich auch in Down Under aus. Mit 5 Songs belegen die sympathischen Schweden 1976 insgesamt 39 Wochen lang Platz 1 in den australischen Charts. Außerdem entstand ja 1977 während einer Australien-Tournee auch der beliebte Streifen ABBA der Film. Soweit so gut. Die 1973 gegründete australische Kult-Rockband AC/DC erreichte Platz 1 in den australischen Singlecharts bis heute und nun haltet euch fest, nicht ein einziges Mal. Von ihren 56 veröffentlichten Singles kamen sie in ihrer Heimat nur 7-mal in die Top 10. Mit Rang 4 erreichte Thunderstruck 1990 die beste Platzierung. In den australischen Albumcharts sah es wesentlich freundlicher aus. Von den 17 veröffentlichten Alben kamen immerhin 5 auf Platz 1. In unserem Themenjahr 1976 erschien in Australien am 20. September, also vor fast exakt 50 Jahren, das dritte AC/DC-Album Dirty Deeds Don't Dirt Cheap. Auf dem internationalen Markt war es ihr zweites Album, weil die Songs von den ersten beiden australischen Alben High Voltage und TNT vermischt und unter dem Titel High Voltage auf dem internationalen Markt vertrieben wurden. Das 1976er Dirty Deeds Don't Dirt Cheap Album wurde ebenfalls, sagen wir mal, gestutzt oder besser umgestaltet, denn von dem australischen Original wurden die Stücke R.I.P. und Jailbreak herausgenommen und durch die Stücke Love at the First Feel und Rocker ersetzt. Genug gequatscht, wir hören jetzt aus dem Jahr 76 den Boogie Blues Kracher, der überhaupt nichts mit Beerdigung zu tun hat, denn R.I.P. steht hier nicht für Rest in Peace, also für Ruhe in Frieden, sondern für Rock in Peace. Und hier ist die eindeutige Botschaft: Leave me alone like a dog with a bone, let me rock you in peace. Also lass mich in Ruhe wie ein Hund mit einem Knochen, lass mich in Frieden rocken. Also Leute, wie eingangs schon gesagt, anschnallen und ab geht die Post mit AC/DC, R.I.P., Rock in Peace.

Holy moly, was für eine akustisch-nostalgischer Boogie-Blues-Rock-Stampfer. In einer Rezension war zu lesen, dreckiger Bluesrock mit noch dreckigerem Gesang. Da kann ich nur noch sagen, richtig, denn damals war noch der charismatische Bon Scott der Sänger bei AC/DC. Er verkörperte den Typ des sympathischen, raubeinigen Rebellen und hatte eben diesen sogenannten Dreck in der Stimme. Roh und kraftvoll, spitz und scharf, durchdringend und schrill. Als Bon im Februar 1980 in den Rockerhimmel gezogen war, suchten AC/DC eine neue markante Rockröhre als Sänger. Da war neben dem urigen Noddy Holder von Slade auch der maltesisch-schweizerische Rocksänger Mark Storach im Gespräch. Wegen seiner stimmlichen Fähigkeiten wurde der oft mit Bon Scott verglichen, ja, ich glaube sogar verwechselt. Mark war aber gerade als Frontmann und Songwriter bei der Schweizer Hardrock-Band Krokus eingestiegen und hielt ihr die eidgenössische Treue. Übrigens, ihr erstes Album veröffentlichten Krokus im Jahr, genau, im Jahr 1976, damals aber noch ohne Mark Storach. Überhaupt masserte sich in jener Zeit auch in der Schweiz eine respektable Rockszene. Neben Krokus gab es da beispielsweise Bands mit den klangvollen Namen Krokodil, Irwisch oder Rumpelstilz. Die Schweizer Mundart-Rockband Rumpelstilz wurde 1971 gegründet, veröffentlichte 4 Alben bis 1978. Danach verfolgten die Bandmitglieder erstmal Soloprojekte. 1989 gab die Band nochmal 3 Konzerte, brachte davon ein Live-Album heraus und löste sich nach der anschließenden umjubelten Tournee auf. Jedenfalls rumpelte Rumpelstilz im Jahr 1976 mit dem Song Kiosk bis auf Platz 3 in der Schweizer Hitparade. Die eingedeutschte Fassung kam in Deutschland auf Platz 49. Allerdings ist eine starke Ähnlichkeit zu dem 3 Jahre vorher veröffentlichten Song Dixie Chicken von der amerikanischen Band Little Feat nicht zu überhören. Na, da half auch der Märchenspruch nichts. Ach, wie gut, dass niemand weiß, dass ich Rumpelstilzchen heiß. Denn so viel ich weiß, wurden die Kiosk-Einnahmen der Rumpelstilzchen in einem juristischen Vergleich den kleinen Füßen, also Little Feat, zugesprochen. Dennoch, für die schweizerischen Eidgenossen bleibt Kiosk ein Mundart-Klassiker und Meilenstein der schweizerischen Musikszene. Bevor ich euch jetzt diesen Gassenhauer von Rumpelstilz präsentiere, gibt's fürs bessere Verständnis noch bissel Kiosk-Text in Deutsch und der geht so. Also er sammle für einen guten Zweck, sagt der Fritz, der vor mir steht. Dabei muss ich selber sammeln, wenn das so weitergeht. Auch das Militär und das Finanzamt wollen etwas von mir, obschon sie erst kürzlich meinen Zahltag einkassiert. Später heißt es in meiner Kneipe, du, bezahl mir noch ein Bier. Aber ich weiß nicht, woher es nehmen. Bin ja schließlich selber Stier, also pleite. Und da kommt schon wieder einer. Hast du eine Zigarette, Mann? Ich geb ihm meine letzte und zünde sie ihm auch noch an. Leute, bin ich Gottfried Stutz, ein Kiosk oder bin ich etwa eine Bank oder sehe ich aus wie ein Hotel oder wie ein Kassenschrank? Übrigens, Gottfried Stutz ist ein schweizerdeutscher Ausdruck für einen Fluch, also sowas wie Herrgott oder verdammt nochmal. Na dann mal ab an den Schweizer Kiosk.

Also diese 76er Kiosknummer aus der Schweiz könnte mit bissl Fantasie auch die DDR-Verhältnisse jener Zeit beschreiben, so nach dem Motto, da will einer was, aber man hat eben nichts. Da ist folgender Gag aus dem dicken DDR-Buch ganz passend. Also, was haben die DDR und die Schweiz gemeinsam? Beide bestehen aus Bergen und Engpässen. Aber trotz mancher Versorgungsengpässe gab 76 in der DDR durchaus respektable Rockmusik. Na sicherlich, die Renftruppe wurde 75 endgültig durch die Staatsmacht von der Bühne gejagt und in den DDR-Jahreshitparaden tümmelten sich auf den vorderen Plätzen meistens die Pudis oder Karat. Doch es wurde wesentlich mehr Musik geboten, beispielsweise von der Horst Krüger Band, der Sternkombo Meißen, Elektra, Lift, City oder der Modern Soul Band, von der 1976 sogar ein komplettes Album bei Amiga erschien. Die Modern Soul Band, kurz MSB, ging aus der Ostberliner Skiffle- und Beatband Music Stromers hervor. Den Stromers erging es wie vielen DDR-Bands in den 60ern, die zum Schwof auf dem Tanzsaal vorwiegend westliche Beat- und Rockmusik spielten. Sie erhielten Auftrittsverbot. Es war der Keyboarder Gerhard Hugo Lartz, der 1968, das Sterbejahr seiner Stromers, zur Geburtsstunde seiner neuen Kapellen machte, dem Modern Septet, die sich 1970 in Modern Soul Band umbenannten. Sie zählt heute zu den dienstältesten Vertretern des Ostrock und wird immer noch von Hugo Lartz geführt. Über 40 Musiker haben im Verlaufe der Zeit in der Modern Soul Band mitgewirkt. Beispielsweise röhrte dort von 1973 bis 76 neben Stammsänger Klaus Nowotworski auch eine Gastsängerin bei dem einen oder anderen Titel ins Mikrofon, Regine Dobberschütz. Unvergessen ihr ewiger Ohrwurm Solo Sunny aus dem gleichnamigen DEFA-Spielfilm über die Höhen und Tiefen einer Amateursängerin in der ehemaligen DDR. Den hören wir jetzt aber nicht, weil ich den erstens schon mal im Rückfall gespielt habe, zweitens das Lied aus dem Jahr 1980 stammt und drittens es heute um das Jahr 1976 geht und in jenem Jahr trällerte die flotte Regine mit ihrer kernig-raurigen Stimme über ihre Koje. Im Bett nur fühle ich mich zu Haus, ruh ich mich von mir aus. Im Bett, da wird die Welt so klein, lass ich keine Fremden rein. Die Modern Soul Band und Regine Dobberschütz aus dem Jahr 1976 mit der souligen Jazzrock-Nummer Schlafen gehen.

0: Oh weia.
1: Also Leute, mit Schlaf hingehen ist jetzt noch nichts. In Vorbereitung meiner Sendung stöbere ich auch gern in dem kurzweiligen Annalenwälzer das dicke DDR-Buch. Das ist eine lockere Chronologie mit stichpunktartigen Fakten, aufgelockert durch Illustrationen, Bilder und Witze. Diese lehrreich amüsante Lektüre erschien 2002 beim Eulenspiegel Verlag. Und genau an dieser Stelle komme ich nochmal auf die Schweiz zu sprechen, denn in dem DDR-Wälzer habe ich das hier gefunden. Anfrage an Sender Jerewan. Kann man in der Schweiz den Kommunismus aufbauen? Antwort: Im Prinzip ja, aber es wäre schade um die Schweiz. Einen echten Rundfunksender dieses Namens gab es nicht. Die Bezeichnung Sender Jerewan hat ihren Ursprung in der Sowjetunion, denn die Hauptstadt der heutigen Republik Armenien heißt nun mal Jerewan, auch Erevan genannt. Mit Sicherheit gab es dort auch einen richtigen Radiosender, aber der hier gemeinte Sender Jerewan ist ein fiktiver Begriff. Er ist sowas wie eine Parole für politische Satire, denn die Witze begannen mit folgender Einleitung. Frage an Sender Jerewan. Nach diesen Worten wusste jeder, jetzt kommt wieder ein Gag. Die pfiffig lustige Antwort begann mit den Worten, im Prinzip ja, aber. Die Journalistin Andrea Jeska brachte es mit folgenden Worten auf den Punkt. Radio Erevan war eine freie Erfindung des von staatlicher Propaganda unterdrückten Geistes, die kleine Rache des Sowjetbürgers für die Entbehrungen des Alltags. Na, da passt das ja ganz gut. Anfrage an Sender Erevan. Ist es wahr, dass in der Sowjetunion jeder Bürger alles haben kann? Antwort. Im Prinzip ja, aber nicht jeder Bürger ist zur gleichen Zeit an dem Ort, wo es etwas gibt. So viel zum Sender Jerewan. In dem dicken DDR-Buch wird auf der Doppelseite zum Jahr 1976 folgendes Ereignis beschrieben. 25. April 1976, Eröffnung des Palastes der Republik mit der Politrevue Salut an alle im Palasttheater. Unmittelbar danach, und nun haltet euch fest, gibt's gleich folgenden Witz über das Gemäuer in dem Buch zu lesen. Der Papst besucht die DDR. Er sieht den restaurierten Berliner Dom und äußert sich anerkennend. Dann sieht er den Palast der Republik und sagt, da habt ihr aber ein schönes Pfarrhaus gebaut. Im selben Jahr veröffentlicht Udo Lindenberg am 15. Oktober 76 sein 6. Studioalbum mit dem Titel Sister King Kong. Der Panikrocker aus dem Westen hatte nicht nur viele Fans in der ehemaligen DDR. Er wäre ja auch sehr gern aufgetreten, mit eigenen Worten, im Republikpalast, wenn ihr mich lasst. Aber das sang er erst 1983 im Sonderzug nach Pankow. Jedenfalls träumte Udo Lindenberg 1976 auf seinem Album Sister King Kong nicht vom Palast der Republik, sondern ganz sanft von der Rock'n'Roll Arena in Jena.

Ja, also Udo Lindenbergs Träume von Konzerten im Osten Deutschlands sind seit 89, dem Jahr der deutschen Wiedervereinigung, auch für ihn kein Problem mehr. Nur sein Traum von einer Rock'n'Roll-Arena in Jena hat sich nicht so richtig erfüllt. Aber dafür gibt's in dieser thüringischen Großstadt seit 2014 die Sparkassen-Arena, wo ich selbst schon vor ein paar Jahren ein Konzert mit den

Hollies erlebt habe. Na, da könnte man ja die Hollies auch wieder mal spielen. Außerdem haben die 1976 gleich 3 Langspielplatten auf den Markt gebracht. Im Januar mit Ride On ihr 16. und mit Russian Roulette im Dezember ihr 17. Studioalbum. Irgendwann dazwischen erschien das erste Live-Album der Hollies. Die Aufnahmen für das Album Hollies Live entstanden im Januar 76 während mehrerer Konzerte in Neuseeland. Da habe ich mich gefragt, was spiele ich denn nun für einen Song? Bekannt sind die Hollies ja für melodischen Beat- und Poprock mit ihrem unverwechselbar harmonischen mehrstimmigen Gesang. Doch Mitte der 70er Jahre versuchten auch die Hollies ihren Sound zu modernisieren und den populären amerikanischen Disco-Groove anzupassen. Sie experimentierten mit funky Basslinien, rhythmischen Percussion-Elementen und dem Einsatz von Bläsern. Einer dieser, sagen wir mal, dieser neuen Hollies-Songs eröffnet auch das 76er Hollies-Album Russian Roulette. Ja, das ganze Album bewegt sich so ein bisschen auf diesem musikalischen Disco-Niveau. Alan Clark von den Hollies sagte viele Jahre später einmal zu dem Song, es wäre ein furchtbarer Song, auch wenn er lustig ist. Im Song geht's ums Party machen, sich amüsieren und vergnügen. Nicht umsonst trägt die Nummer den Titel Wiggle Wet What's It, zu Deutsch Wackel mit dem Dingsbums, und im Text heißt's obendrein Shaking that shimmy, lass die Hüften schwingen. Also auch wenn ich mehr auf Rockmusik stehe, finde ich, so schlecht war dieser Disco-Funk-Sound nun auch wieder nicht, gehört einfach auch in die Zeit Mitte der 70er. Und mal ganz nebenbei, 1976 brauchten sich die Hollies hinter dem amerikanischen Nummer 1 Disco-Hit Shake Your Booty von Casey and the Sunshine Band überhaupt nicht verkriechen. Denn in den Single-Charts in Schweden auf Platz 19, in den Niederlanden auf 20 und in Neuseeland sogar auf Platz 11 stand, genau, da stand die deftige Disco-Funk-Nummer Wiggle Wet What's It von den Hollies.

1976 wurden in der ehemaligen DDR zum dritten Mal Vierlinge zur Welt gebracht, und zwar hier in Chemnitz, was damals noch Karl-Marx-Stadt hieß. In Karl-Marx-Stadt gab es auch die erweiterte Oberschule Karl-Marx, kurz KMU. Heute heißt diese Penne Georgius Agricola Gymnasium. 1976 habe ich genau dort in Klasse 12.5 mein Abitur abgelegt. Das war nun vor 50 Jahren, und wollt ihr wissen, was morgen am 26. September 2026 ansteht? Die 12.5 der ehemaligen EOS Karl Marx trifft sich am Nachmittag erstmal zu einem Rundgang durch die geschichtsträchtige Bildungsstätte. Danach geht's zu Fuß weiter, vorbei am Schlossteich, dem Schlossi, hinauf in die altehrwürdige Schankwirtschaft Miramar. Ich denke, bei dieser 50 Jahre Abisause werden so manche Erinnerungen wach, und es wird Stoff zum Plaudern geben. Hoffentlich weniger über Altersgebrechen und Medikamente, sondern mehr über Familie, schöne Erlebnisse, tolle Reiseabenteuer oder liebgewordene Hobbys. Jedenfalls habe ich da bei der Suche nach einem geeigneten Song eine rattenscharfe Nummer von der irischen Rockband Thin Lizzy aufgestöbert. Die 1969 in Dublin gegründete Band schuf 1972 mit ihrer brillanten Version des irischen Volksliedes Whiskey in the Jar einen akustischen Edelstein für die Ewigkeit. Bis auf die Nummer The Rocker war dann aber erstmal ein bisschen Flaute. Doch dann erschien 1976 Jailbreak, ihr sechstes Studioalbum. Da ist auch The Boys Are Back in Town drauf. Kaum zu glauben, für die Thin Lizzy-Typen war das Stück eher sowas wie ein Album-Lückenfüller. Aber begeisterte amerikanische DJs spielten damals den Song voller Euphorie, fast in Dauerschleife. Und ruckzuck war das Ding eine ganz große Nummer. Platz 11 in den amerikanischen, 7 in den britischen und 19 in den deutschen Charts. In der kernig flotten Rocknummer wird die Rückkehr einer Gruppe harter, aber liebenswerter Kerle beschrieben, die sich in ihrer alten Stammkneipe treffen und sich beim Trinken Geschichten über vergangene Abenteuer erzählen. Es geht um Kameradschaft und das Feiern des Wiedersehens nach langer Zeit. In Anbetracht meiner bevorstehenden 50 Jahre Abi-Feier gibt's für mich keinen besseren Song, denn die Jungs und natürlich auch die Mädels sind zurück in der Stadt. The Boys Are Back in Town, Thin Lizzy aus dem Jahr 1976.

Also irgendwie ist das schon toll, so eine Wiedersehenssause. Da habe ich doch gleich noch so einen Song ausgewählt, der perfekt wie ein Puzzlestück in dieses außergewöhnlich faszinierende Bild voller Nostalgie und Sehnsucht nach vergangenen Erlebnissen passt. Der Song stammt von der 1975 gegründeten US-amerikanischen Rockband Boston. Die gehören zu den Pionieren des AOR, des Adult Oriented Rock, auf Deutsch erwachsenenorientierter Rock. Das sagt schon alles. Dieser Sound richtet sich an die meist etwas reiferen Musikliebhaber, die nicht die Härte des Heavy Metal, die verschachtelte Komplexität des Progressivrock oder den simplen Haut-drauf-Punkrock hören wollen. AOR, das sind starke Hooklines, also eingängige Melodien, die sich wie Haken, wie Hooks in das musikalische Gedächtnis einklinken. Der Sound ist harmonisch sauber und hat diesen Stadion-Arena-Bombast. Die meist mehrstimmig markante Lead- und Background-Gesang wird mit einer ausgewogenen Mischung von prägnanten E-Gitarren, Keyboards und Percussions auf den Punkt gebracht. Jedenfalls führt Gitarrist, Songwriter und Gründungsmitglied Tom Scholz noch heute die Geschicke der Band Boston. Und er hat auch diesen Song geschrieben, an dem er schon Jahre zuvor herumtüftelte. Wie heißt es doch so schön, was lange währt, wird gut. Denn vor 50 Jahren erschien am 25. August 76 ihr gleichnamiges Debütalbum Boston. Und da ist dieser Song, von dem ich die ganze Zeit schon quatsche, natürlich mit drauf. More than a feeling. Im Song geht es um einen Typ, der sich niedergeschlagen fühlt. Er schaltet das Radio ein und hört einen alten Song, der ihn sofort in eine Stimmung voller Wohlgefühl und Wehmut versetzt und Erinnerungen an vergangene glückliche Zeiten werden wach. Diese fabelhafte Rocknummer beschreibt, wie schön es ist, sich in der Musik zu verlieren. Die Begeisterung für Rock ist eben more than a feeling, mehr als ein Gefühl, eher eine Art Lebensprinzip. Das sah Kurt Cobain genauso. Der ließ sich nämlich für Smells Like Teen Spirit von genau diesem Titel aus dem Jahr 76 inspirieren. More than a feeling.

More than a feeling. Ein toller Song und ich finde die Botschaft einfach brillant, denn auch für mich ist die Musik mehr als ein Gefühl. Da muss ich gleich wieder an dieses schöne Postkartenbild denken, was bei mir an der Wand hängt. Da ist ein kleiner Steppke drauf, der sitzt mit einem Sonnenhut am Strand und klimpert auf einer Akustikgitarre und daneben steht folgende Weisheit. Musik kann vielleicht nicht die Welt retten, aber sie auf jeden Fall ein bisschen schöner machen. Sie ist die Sprache, die wir alle verstehen. In unseren verrückten Zeiten sind solche Botschaften Balsam für die Seele. Naja, und die Musik sowieso. In der Zeit so Mitte der 70er etablierte sich, weiß Gott, nicht nur der Adult-Orientated Rock, kurz AOR. Da kam beispielsweise in den USA auch eine Musikstilrichtung auf, die als Heartland Rock bezeichnet wird. Heartland ist einfach handgemachte erdige Musik mit treibenden Rhythmen und eingängigen Melodien in einer kräftigen Mischung aus Blues, Country, Rhythm and Blues und natürlich Rock'n'Roll. In den Texten geht's einfach auch um die Probleme der einfachen Leute, ihre Träume und Verluste. Geprägt wurde dieser Musikstil beispielsweise von Bruce Springsteen, Bob Seger oder Tom Petty, der 1976 sein Debütalbum Tom Petty and the Heartbreakers veröffentlichte. Und genau da ist eine unwiderstehlich vor sich hin schlurfende Rocknummer drauf. Im Text geht es um die Einsicht, eine ohnehin zerrüttete, toxische Beziehung zu beenden und sich von diesem emotionalen Schmerz zu lösen. Nicht umsonst heißt diese Nummer Zusammenbruch, Breakdown, Tom Petty and the Heartbreakers aus dem Jahr 1976.

1976 war das Geburtsjahr von einigen tollen Bands. In Großbritannien wurden beispielsweise The Cure und Def Leppard gegründet. In den USA The B-52s und Dokken. Hierzulande waren Accept und Bub die Neuen. Und in Australien waren es Rose Tattoo und Midnight Oil. Die Musikthemen der australischen Alternativ-Rockband Midnight Oil befassen sich vorrangig mit politischen Missständen und dem Umweltschutz. Ein schöner Bogen zum nächsten Song, denn da geht's nämlich auch um die Umwelt und die Liebe zur Natur. Allerdings ist das gute Stück nicht von Midnight Oil, sondern von den amerikanischen Südstaaten-Rockern Lynyrd Skynyrd. 1976 befanden sich nämlich Lynyrd Skynyrd auf dem Höhepunkt ihres Erfolgs. Im August 76 spielten sie vor rund 200.000 Leuten beim Knapwater Park Festival in England, wo unter anderem auch die Rolling Stones auftraten. Im September 76 veröffentlichten sie ihr legendäres Doppel-Live-Album One More From The Road, aufgenommen im Juli 76 im denkwürdigen Winterland Ballroom in San Francisco. Bereits im Februar 76 veröffentlichten Lynyrd Skynyrd ihr viertes Studioalbum Gimme Back My Bullets. Ja, und genau wegen dem erwähnten musikalischen Umweltbogen habe ich diesen durchaus nachdenklichen Song vom 76er Album Gimme Back My Bullets für die heutige Sendung ausgewählt. Zumal der auch bissel das Bild von Lynyrd Skynyrd als rassistische Hinterwäldler widerlegt. Im Gegensatz zu dem oft härteren Sound der Band strahlt dieser tiefsinnige Song viel akustische Harmonie aus. Der Text setzt sich kritisch mit der Zerstörung der Landschaft auseinander, drückt aber auch eine gewisse Hilflosigkeit aus. Das kommt schon allein im Songtitel zum Ausdruck. All I can do is write about it. Alles, was ich tun kann, ist, darüber zu schreiben. Eine tolle Hommage an die Natur. Der gefühlvolle Gesang, getragen durch den Klang der Akustikgitarren, verleiht dem Song zusätzlich eine besonders intime und erdige Atmosphäre. Gänsehaut pur. Lynyrd Skynyrd aus dem Jahr 1976. All I can do is write about it.

Keine Bange, das war noch nicht der musikalische Rausschmeißer aus meiner traditionellen Rückfall-Kuschelkiste, denn unsere runde Stunde Rückfall ist erst ein paar Minuten rum. Ich hoffe, diese Rückfallausgabe mit Songs und kleinen Stories aus dem Jahr 1976 hat euch ein bisschen gefallen. Über ein Feedback würde ich mich sehr freuen. Schreibt doch einfach mal eine E-Mail an haro@radiot.de. Mein Name ist Harald Roscher, euer Haro, verantwortlich für Redaktion und Musikauswahl dieser Sendung. Ja, Freunde, so langsam wird's aber doch Zeit, sich zu verabschieden. Und ich sage schon mal vor dem letzten Song, goodbye und so long, bis zum nächsten Rückfall. Dann vielleicht mit Teil 2 zum Jahr 76. Heute jedenfalls ist der 25. September. Ich weiß, das wisst ihr ja alle selber. Aber heute vor genau 27 Jahren habe ich Ja gesagt. Also heute ist mein Hochzeitstag. Also ich bin heilfroh, dass ich vor 33 Jahren meine liebe Frau kennengelernt und wir 6 Jahre später geheiratet haben. Liebe Rosi, du bist das Beste, was mir in meinem Leben passieren konnte. Ich danke dir für all die schönen Jahre, deine Liebe und auch für dein Verständnis für mein manchmal schon ein bisschen zeitaufwendiges Radio- und Musikhobby. Du bist eine tolle Frau. Ich liebe dich. Da fehlt ja nur noch ein passender Song, der natürlich aus dem Jahr 1976 sein sollte. Da bin ich doch beim Stöbern auf das Album A Night on a Town von Rod Stewart gestoßen. Da ist ja auch diese verdammt inbrünstig heiße Rockballade drauf, die vor purer Leidenschaft nur so strotzt. Der angeblich anzügliche Text führte bei der brüden BBC erstmal zu einem Verbot, das aber wegen der großen Resonanz wieder rückgängig gemacht werden musste. Naja, und der Erfolg spricht ja für sich. Mit seiner markant rauchig-kratzigen, aber auch erotisch säuselnden Stimme macht er in dem Song ziemlich raffiniert und voller Begierde seine Verführungsabsichten deutlich. Oh Baby, zögere nicht, denn heute Nacht ist die Nacht. Es wird alles gut, weil ich dich liebe. Also, wer von uns beiden nun wen verführt hat, verrate ich nicht. Nur so viel, es war schon sowas wie Liebe auf den ersten Blick. Nun wird's aber langsam Zeit für meinen Kultspruch. Also, Freunde, lehnt euch zurück, schließt die Augen und lasst eure Sinne von dieser rauchig-erotischen Stimme verwöhnen. Rod Stewart, tonight's the night, gonna be all right.

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1: Im nächsten Lied möchte ich eine Bevölkerungsgruppe angreifen, die meines Erachtens viel zu oft geschont wird. Kinder. Grundsätzlich ist es ja so, dass Kindheitserziehung heute so aussieht, dass man Kinder immer nur belügt, ja? Und im nächsten Lied möchte ich mal einen anderen Versuch wagen, mit ein bisschen mehr Ehrlichkeit. Es gibt keine Illusion, die es nicht wert ist, rechtzeitig zerstört zu werden. Sag mal, was ist das denn? Ach, das hast du selbst gemalt. Na gut, ich will mal so sagen, das sieht man. Meine Güte, wie das ausschaut, und du hast auch noch

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Na, das darf man ja wohl bitteschön noch sagen. Was heißt denn hier, das sei gemein? Also auch wenn sie erst 7 ist, man darf ja wohl noch ehrlich sein. Oh, herzlichen Glückwunsch, du hast sogar eine 2 in Schönschrift. Ich bin begeistert,

buchstabier mal Depression. Dankeschön. Es sah schon, sagt viel über euch aus, dass ihr das so schön findet, ne? Aber gut.